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6: Mit Jörg Trotzki. Nach mehreren Viehdiebstählen in Brandenburg hat der Landesbauernverband vor allem die Landwirte aufgerufen, wachsam zu sein. Anwohner sollten vor allem nachts, am frühen Morgen und an Wochenenden auf ungewöhnliche Fahrzeuge und auf verdächtige Personen achten. Auch sollten die Weiden verstärkt kontrolliert werden, heißt es weiter. In den letzten Wochen sind rund 150 Rinder in mehreren Landkreisen von Weiden gestohlen worden. Agrarministerin Hanke Mittelstädt will schon heute mit Tierhaltern über Schutzmaßnahmen beraten. In der deutsch-polnischen Grenzregion um Frankfurt und Słubice hat eine neue Sicherheitskooperation begonnen. Ein sechsköpfiges Team wird nun in beiden Städten künftig gemeinsam auf Streife gehen. Zu den Aufgaben gehörten normale Polizeieinsätze, sagte man uns, wie Verkehrsunfälle beispielsweise, Einsätze auf den Wochenmärkten und Diebstähle. Ziel der Kooperation sei es vor allem, Sprachbarrieren abzubauen, damit Bürger beider Länder stets einen Ansprechpartner haben. Einige Beamte haben Sprachkurse absolviert, andere sprechen Deutsch und Polnisch von Kindesbeinen an. In Cottbus dürfen ab Sonntag nachts keine Mähroboter mehr im Garten fahren. Das Verbot gelte 30 Minuten vor Sonnenuntergang bis 30 Minuten nach Sonnenaufgang, teilte die Stadt mit. Als Grundlage werden die amtlichen Dämmerungszeiten des Wetterdienstes Berlin-Brandenburg genommen, heißt es weiter. Mähroboter, die nachts unterwegs sind, stellten eine ernste Gefahr, vor allem für Igel, Kröten, aber auch Insekten dar, heißt es zur Begründung. Seit anderthalb Jahren gilt der westeuropäische Igel laut roter Liste als potenziell gefährdete Art.
5: Soweit das Neueste aus der Radio SKW Nachrichtenredaktion. 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
10: Mit Jörg Trotzki. Cottbus-Verkehr hat einen Großteil seiner Fahrscheinautomaten außer Betrieb genommen. Grund sei die jüngste Serie von Automatensprengungen in der Stadt, heißt es. Man sehe sich zu dieser Schutzmaßnahme gezwungen. Nur noch an 4 Orten in Cottbus bleiben die Fahrscheinautomaten im Betrieb, heißt es weiter, unter anderem am Hauptbahnhof und an der Stadthalle. Alle anderen Automaten seien vollständig geleert und außer Betrieb genommen worden. Cottbus-Verkehr bittet die Kunden um Verständnis für die Maßnahme und sagt weiter, dass Fahrkarten auch weiterhin an Kiosken oder den Straßenbahnen gekauft werden können. Auf die Automatensprenger hat die Polizei bisher keine Spur. Ein Kinderarzt der Havelland-Kliniken soll sich wegen des Missbrauchs und der Vergewaltigung von Kindern vor Gericht verantworten. Angeklagt werde der Mann in 130 Fällen, heißt es von der Staatsanwaltschaft Potsdam. Die Übergriffe sollen zwischen 2013 und 2025 passiert sein. Der Mann sitzt seit November letzten Jahres in Untersuchungshaft. Die Dimension der Taten war bis dahin nicht bekannt. Erst im Januar dieses Jahres kam es nach einer Anzeige einer Mutter zu Durchsuchungen bei dem Mann. Jetzt am Sonntag ist Saisonstart der Potsdamer Strandbäder. Das sollte schon gestern sein, aber es war zu kalt, heißt es von der Bäderlandschaft Potsdam. Nun werde man das Stadtbad Park Babelsberg und das Waldbad Templin am Sonntag um 10 eröffnen. In Berlin war die Freibadsaison bereits am 1. Mai eröffnet worden. Hier sind aber auch noch nicht alle Bäder offen. Nach und nach werden in den nächsten zwei Wochen die restlichen an den Start gehen, sagte man uns. In Berlin gelten weiterhin nach den Ausschreitungen der letzten Jahre Einlasskontrollen, Ausweispflicht und Videoüberwachung in vielen Freibädern.
9: Soweit das Neueste aus der Radio SKW Nachrichtenredaktion.

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10: Mit Henrike Münster. Die Zahl der Todesopfer nach massiven russischen Angriffen auf die ukrainische Hauptstadt Kiew ist auf 21 gestiegen. Zuvor war von 16 Toten die Rede gewesen. Rettungskräfte berichten, dass noch 17 Menschen unter den Trümmern eines Wohnblocks vermisst werden. Ukrainische Behörden geben an, dass landesweit zahlreiche weitere Wohnhäuser beschädigt wurden. Präsident Volodymyr Zelensky forderte eine Antwort auf all diese Attacken von den Verbündeten. Bundeskanzler Friedrich Merz schrieb auf X, Moskau setze auf Eskalation statt Verhandlung. Rund 19,5 Millionen Menschen im Sudan sind nach Angaben der Organisation IPC von akutem Hunger bedroht. Die Ernährungslage werde sich in der bevorstehenden mageren Jahreszeit von Juni bis September voraussichtlich weiter verschlechtern. Nach Einschätzung der IPC könnten 2026 etwa 825.000 Kinder unter 5 Jahren an schwerer akuter Unterernährung leiden. Seit 2023 herrscht im Sudan ein Krieg zwischen der Armee und paramilitärischen Kräften. In Großbritannien verschärft sich die Regierungskrise. Gesundheitsminister Wes Streeting hat seinen Rücktritt eingereicht. Damit unterliegt er nicht länger der Kabinettsdisziplin. In einem Schreiben, aus dem die BBC zitiert, wirft Streeting Premierminister Keir Starmer Führungsschwäche vor. Beobachten erwarten, dass Streeting sich jetzt Kandidat für den Parteivorsitz der Labour-Partei positionieren wird, während Rücktrittsforderungen an Starmer zunehmen. Die Zahl der irregulären Grenzübertritte in die EU ist deutlich gesunken. Laut der EU-Grenzschutzagentur Frontex registrierte man von Januar bis Ende April knapp 29.000 Fälle, ein Rückgang um 40% im Vergleich zum Vorjahr. Das ist der niedrigste Stand seit Jahren. Hauptreiseroute bleibt das zentrale Mittelmeer. 2023 lag die Zahl der irregulären Einreisen noch etwa dreimal so hoch. Nach dem zweiten Halbfinale stehen alle Finalteilnehmer des Eurovision Song Contest fest. Unter den Favoriten, die sich qualifizierten, sind Australien, Dänemark und Rumänien. Ebenfalls weitergekommen sind Künstlerinnen und Künstler aus Bulgarien, der Ukraine, Norwegen, Malta, Zypern, Albanien und Tschechien. Ausgeschieden sind Aserbaidschan, Luxemburg, Armenien, die Schweiz und Lettland. Das Finale findet am Samstag in Wien statt.
9: Soweit das Neueste aus der Radio SKW Nachrichtenredaktion. Das Wetter.
11: 11 Grad und herrlichen Sonnenschein gibt es aktuell bei uns in Wildau. Im Laufe des Tages ziehen ein paar Wolken auf, diese sind jedoch harmlos. In der kommenden Nacht erwarten uns Temperaturen um 5 Grad. Auch am Wochenende können wir uns über jede Menge Sonne freuen, das Ganze bei 18 Grad maximal.
9: Verkehrsservice.
11: In unserer Region geht es heute nach dem Feiertag ruhig daher. Sie haben größtenteils freie Fahrt.
9: Blitzer.
11: Geblitzt wird auf der A10 auf Höhe Erkner, auf der B168 in Rietz-Neuendorf und in Königs-Wusterhausen, Karl-Marx-Straße.
12: Die Blitzer. 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Wenn Sie auch noch was gesehen haben unterwegs, Staus oder Blitzer, gerne bei uns melden. Entweder anrufen oder auch ganz einfach per WhatsApp direkt zu uns ins Studio 033 75 52 73 60.
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0: 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Der Klassenchat pingt, ständig neue Nachrichten auf Social Media. Für viele Kinder und Jugendliche gehören Messenger und soziale Netzwerke ganz selbstverständlich zum Alltag. Doch genau dort kann es auch zu Cybermobbing kommen. Eine Zahl zeigt, wie verbreitet das Beleidigen und Bloßstellen über digitale Medien ist. Jeder fünfte Jugendliche war bereits davon betroffen. Wie dramatisch die Folgen für Betroffene sein können, darüber haben wir mit Ariane Lickfield von der Mobilkrankenkasse gesprochen. Frau Lickfield, warum werden besonders Kinder und Jugendliche häufig Opfer von Cybermobbing?
1: Viele Kinder und Jugendliche empfinden Unsicherheiten, während sie zugleich nach Bestätigung von anderen suchen. Die Verwendung von sozialen Medien, Chats, Foren gehört eigentlich zu ihrem Alltag. In diesem Kontext kann es auch aber immer wieder zu Beleidigungen, Verletzungen und Ausgrenzung kommen. Oft geschieht dies aber auch gar nicht mit voller Absicht. Zum Beispiel in Klassenchats wird gelegentlich auch unbewusst gemobbt, da es den Kindern und Jugendlichen noch an sozialen Kompetenzen mangelt.
0: Was macht digitales Mobbing, also Cybermobbing, so gefährlich?
1: Beleidigungen, Bloßstellungen, unangenehme Situationen oder auch Gerüchte können erhebliche psychische Auswirkungen haben. Cybermobbing beschränkt sich nicht nur auf die Schule oder das Zuhause. Mit jedem Blick aufs Smartphone geht eigentlich die Tortur weiter. Es gibt kein sicheres Umfeld, da auch Unbeteiligte die Inhalte sehen, sich einmischen können oder auch kommentieren können. Dieses Thema wird mit der Zeit nicht einfach vergessen. Kommentare, Videos oder Bilder können möglicherweise dauerhaft im Internet verfügbar bleiben.
0: Manchmal bekommen Eltern gar nicht mit, wenn es ihren Kindern nicht gut geht. Auf welche Zeichen sollten sie da achten?
1: Es ist manchmal wirklich schwierig, die Anzeichen zu erkennen, da Kinder und Jugendliche sich für diese Angriffe schämen. Mögliche Hinweise darauf sind, dass ein Kind antriebslos wirkt, deprimiert ist oder sich weiter zurückzieht. Auch Ängste, Schlafprobleme oder die Weigerung, zur Schule zu gehen, können auf das Problem hindeuten. In solchen Fällen ist es entscheidend, dass Eltern behutsam und einfühlsam Kontakt zu ihrem Kind suchen.
0: Wie können sich Betroffene wehren?
1: Es ist wichtig, zunächst Beweise wie Screenshots und Links zu sichern. Unterstützung durch Gespräche mit Eltern oder anderen Vertrauenspersonen wie Lehrkräften kann dabei hilfreich sein. Bei strafbaren Handlungen wie Beleidigungen, Verleumdungen oder Drohungen sollte die Polizei auf jeden Fall informiert werden. Es ist entscheidend, dass die Kinder und Jugendlichen wissen, dass sie nicht allein sind und zum Beispiel auch anonyme Unterstützung erhalten können, wie durch das Online-Angebot Krisenchat.
0: Hilfe für Betroffene sollte in jedem Fall von Seiten der Eltern kommen. Ebenso steht die Schule hier in der Pflicht. Aber auch Krankenkassen nehmen Mobbing und Cybermobbing sehr ernst.
1: Als Mobilkrankenkasse setzen wir seit vielen Jahren Gesundheitsprojekte in Schulen um. Ein Präventionsprogramm zum Beispiel ist Medienhelden. Auch bieten wir unseren Versicherten verschiedene Leistungen an, um die mentale Gesundheit zu unterstützen. Dazu gehört die videobasierte Online-Psychotherapie und auch die von uns geförderten Gesundheitsmaßnahmen, die darauf abzielen, das Selbstbewusstsein zu stärken, Stress abzubauen und auch die Mediengesundheit im Blick zu haben.
0: Vielen Dank für das Gespräch an Ariane Lickfield von der Mobilkrankenkasse. Cybermobbing kann jeden treffen und hört online oft nicht einfach auf. Deshalb ist es wichtig, regelmäßig darüber zu sprechen und Betroffene ernst zu nehmen. Weitere Infos und Hilfestellungen gibt's im Netz unter mobil-krankenkasse.de.

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1: Falls Sie heute noch spontan einen Behördengang erledigen wollten und gerade schon gedanklich mit Unterlagen unterm Arm Richtung Kreisverwaltung unterwegs sind, kommt hier ein wichtiger Hinweis für Sie. Sie stehen heute vor verschlossenen Türen. Denn die Kreisverwaltung Dahme-Spreewald bleibt am heutigen Freitag, dem Brückentag nach Christi Himmelfahrt, geschlossen. Betroffen sind alle Ämter und Außenstellen im Landkreis, darunter auch die Kfz-Zulassungsstelle in Königs Wusterhausen und Lübben. Ab der kommenden Woche gelten dann wieder die regulären Öffnungszeiten. Termine für die Zulassungsstelle können außerdem weiterhin online gebucht werden.
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13: Mit Jörg Trotzki. Nach mehreren Viehdiebstählen in Brandenburg hat der Landesbauernverband vor allem die Landwirte aufgerufen, wachsam zu sein. Anwohner sollten vor allem nachts, am frühen Morgen und an Wochenenden auf ungewöhnliche Fahrzeuge und auf verdächtige Personen achten. Auch sollten die Weiden verstärkt kontrolliert werden, heißt es weiter. In den letzten Wochen sind rund 150 Rinder in mehreren Landkreisen von Weiden gestohlen worden. Agrarministerin Hanke Mittelstädt will schon heute mit Tierhaltern über Schutzmaßnahmen beraten. In der deutsch-polnischen Grenzregion um Frankfurt und Słubice hat eine neue Sicherheitskooperation begonnen. Ein sechsköpfiges Team wird nun in beiden Städten künftig gemeinsam auf Streife gehen. Zu den Aufgaben gehörten normale Polizeieinsätze, sagte man uns, wie Verkehrsunfälle beispielsweise, Einsätze auf den Wochenmärkten und Diebstähle. Ziel der Kooperation sei es vor allem, Sprachbarrieren abzubauen, damit Bürger beider Länder stets einen Ansprechpartner haben. Einige Beamte haben Sprachkurse absolviert, andere sprechen Deutsch und Polnisch von Kindesbeinen an. In Cottbus dürfen ab Sonntag nachts keine Mähroboter mehr im Garten fahren. Das Verbot gelte 30 Minuten vor Sonnenuntergang bis 30 Minuten nach Sonnenaufgang, teilte die Stadt mit. Als Grundlage werden die amtlichen Dämmerungszeiten des Wetterdienstes Berlin-Brandenburg genommen, heißt es weiter. Mähroboter, die nachts unterwegs sind, stellten eine ernste Gefahr, vor allem für Igel, Kröten, aber auch Insekten dar, heißt es zur Begründung. Seit anderthalb Jahren gilt der westeuropäische Igel laut Roter Liste als potenziell gefährdete Art.
14: Soweit das Neueste aus der Radio SKW Nachrichtenredaktion.
15: Das Wetter. 11 Grad und herrlichen Sonnenschein gibt es aktuell bei uns in Wildau. Im Laufe des Tages ziehen ein paar Wolken auf. Diese sind jedoch harmlos. In der kommenden Nacht erwarten uns Temperaturen um 5 Grad. Auch am Wochenende können wir uns über jede Menge Sonne freuen. Das Ganze bei 18 Grad maximal.
14: Verkehrsservice.
15: In unserer Region geht es heute nach dem Feiertag ruhig daher. Sie haben größtenteils freie Fahrt.
14: Blitzer.
15: Geblitzt wird auf der A10 auf Höhe Erkner, auf der B168 in Rietz-Neuendorf und in Königs-Wusterhausen, Karl-Marx-Straße.
16: Die Blitzer. 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
1: Das windige, kühle und tiefdruckgeprägte Wetter kann bei empfindlichen Menschen verstärkt Kopf- und Narbenschmerzen bewirken. Die allergene Belastung durch Gräserpollen befindet sich weitgehend auf schwachem Niveau. Am Wochenende kann mit einer schwachen bis mäßigen Belastung durch Gräserpollen gerechnet werden.
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1: Nach jahrelanger Schließzeit kehrt Leben auf den Funkerberg zurück. Das Museum öffnet am 21. Juni 2026 erstmals wieder seine Türen und bringt damit ein Stück Rundfunkgeschichte mit. Zum Neustart erwartet Besucherinnen und Besucher nicht nur eine modernisierte Ausstellung, sondern auch ein lebendiges Programm. In der Jugendwerkstatt darf selbst gelötet werden, im Maschinensaal werden historische Radiotechnik und alte Exponate gezeigt und in der Dieselhalle wird ein gewaltiger Deutz-Motor mit 1000 PS angeworfen. Der Funkerberg gilt als einer der bedeutendsten Orte der Rundfunkgeschichte. Genau dort wurden vor über 100 Jahren die ersten Rundfunksendungen Deutschlands ausgestrahlt. Geöffnet ist das Museum zur Wiedereröffnung am 21. Juni von 13 bis 17 Uhr im Sendehaus 1 auf dem Funkerberg in Königs Wusterhausen. Zwei Tage später, also ab dem 23. Juni, startet dann der reguläre Betrieb mit festen Öffnungszeiten.
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12: Mit Henrike Münster. Die Zahl der Todesopfer nach massiven russischen Angriffen auf die ukrainische Hauptstadt Kiew ist auf 21 gestiegen. Zuvor war von 16 Toten die Rede gewesen. Rettungskräfte berichten, dass noch 17 Menschen unter den Trümmern eines Wohnblocks vermisst werden. Ukrainische Behörden geben an, dass landesweit zahlreiche weitere Wohnhäuser beschädigt wurden. Präsident Volodymyr Zelensky forderte eine Antwort auf all diese Attacken von den Verbündeten. Bundeskanzler Friedrich Merz schrieb auf X, Moskau setze auf Eskalation statt Verhandlung. Rund 19,5 Millionen Menschen im Sudan sind nach Angaben der Organisation IPC von akutem Hunger bedroht. Die Ernährungslage werde sich in der bevorstehenden mageren Jahreszeit von Juni bis September voraussichtlich weiter verschlechtern. Nach Einschätzung der IPC könnten 2026 etwa 825.000 Kinder unter 5 Jahren an schwerer akuter Unterernährung leiden. Seit 2023 herrscht im Sudan ein Krieg zwischen der Armee und paramilitärischen Kräften. In Großbritannien verschärft sich die Regierungskrise. Gesundheitsminister Wes Streeting hat seinen Rücktritt eingereicht. Damit unterliegt er nicht länger der Kabinettsdisziplin. In einem Schreiben, aus dem die BBC zitiert, wirft Streeting Premierminister Keir Starmer Führungsschwäche vor. Beobachten erwarten, dass Streeting sich jetzt Kandidat für den Parteivorsitz der Labour-Partei positionieren wird, während Rücktrittsforderungen an Starmer zunehmen. Die Zahl der irregulären Grenzübertritte in die EU ist deutlich gesunken. Laut der EU-Grenzschutzagentur Frontex registrierte man von Januar bis Ende April knapp 29.000 Fälle, ein Rückgang um 40% im Vergleich zum Vorjahr. Das ist der niedrigste Stand seit Jahren. Hauptreiseroute bleibt das zentrale Mittelmeer. 2023 lag die Zahl der irregulären Einreisen noch etwa dreimal so hoch. Nach dem zweiten Halbfinale stehen alle Finalteilnehmer des Eurovision Song Contest fest. Unter den Favoriten, die sich qualifizierten, sind Australien, Dänemark und Rumänien. Ebenfalls weitergekommen sind Künstlerinnen und Künstler aus Bulgarien, der Ukraine, Norwegen, Malta, Zypern, Albanien und Tschechien. Ausgeschieden sind Aserbaidschan, Luxemburg, Armenien, die Schweiz und Lettland. Das Finale findet am Samstag in Wien statt.
11: Soweit das Neueste aus der Radio SKW Nachrichtenredaktion. Das Wetter.
13: 11 Grad und herrlichen Sonnenschein gibt es aktuell bei uns in Wildau. Im Laufe des Tages ziehen ein paar Wolken auf, diese sind jedoch harmlos. In der kommenden Nacht erwarten uns Temperaturen um 5 Grad. Auch am Wochenende können wir uns über jede Menge Sonne freuen, das Ganze bei 18 Grad maximal.
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13: In unserer Region geht es heute nach dem Feiertag ruhig daher. Sie haben größtenteils freie Fahrt.
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13: Geblitzt wird auf der A10 auf Höhe Erkner, auf der B168 in Rietz-Neuendorf und in Königs-Wusterhausen, Karl-Marx-Straße.
14: Die Blitzer. 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Entweder anrufen oder auch ganz einfach per WhatsApp direkt zu uns ins Studio 033 75 52 73 60.
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1: In unserer Region ist auch an diesem Wochenende wieder ordentlich was los. Hier kommen unsere Highlights. Beim heutigen Familiennachmittag im Schloss Königs Wusterhausen dreht sich alles um gemeinsames Erleben und Entdecken. Auf der Schlossinsel warten historische Spiele auf Groß und Klein. Dazu kommen kreative Workshops für Kinder, bei denen Geschichte spielerisch lebendig wird. Duftende Kräuter, junge Gemüsepflanzen und seltene Raritäten. Der Marienhöher Kräutermarkt lädt morgen am Samstag von 9 bis 12 Uhr zum Stöbern, Entdecken und Mitnehmen ein. Mehr als 100 verschiedene Kräuter stehen bereit. Von aromatischen Küchenklassikern bis zu Heil- und Teepflanzen, ergänzt durch Gemüse, Jungpflanzen und besondere Wildobstarten. Alle Pflanzen stammen aus kontrolliert biologischem Anbau und sind sorgfältig vorgezogen. Ideal für Garten, Balkon oder Kräutergarten. Wer Inspiration für die nächste Pflanze Saison sucht, wird auf dem Hof Marienhöhe garantiert fündig. Der Lübbener Autorentreff lädt morgen ab 15 Uhr zu einer besonderen Lesung ein, bei der Poesie, Lyrik und kleine humorvolle Texte im Mittelpunkt stehen. Dazu gibt es nicht nur Geschichten zum Zuhören, sondern auch eine Ausstellung mit Malerei und Grafik, die die Texte der Autorinnen und Autoren visuell begleitet. Zwischen Kaffee, Tee und frischem Kuchen entsteht auf dem wendischen Bauernhof eine Atmosphäre, in der Literatur und Kunst ganz entspannt zusammenfinden. Frank Muschalle und Dirk Engelmeier bringen am Samstag gemeinsam im Kulturforum Schawenka ein Programm auf die Bühne, das zwischen Swing, Blues und Boogie-Woogie mühelos die Grenzen zwischen Konzert und musikalischer Leidenschaft verschwimmen lässt. Die beiden international gefragten Musiker sind seit Jahren feste Größen der Szene und sorgen ab 18 Uhr für einen Abend voller Energie und Spielfreude. Am Internationalen Museumstag am Sonntag öffnen zahlreiche Häuser in Brandenburg ihre Türen und stellen das Engagement hinter den Kulissen in den Mittelpunkt. Unter dem Motto "Engagiert für unsere Museen" wird sichtbar, wie viel ehrenamtliche Arbeit in Ausstellungen, Sammlungen und Veranstaltungen steckt. Besucherinnen und Besucher erwartet ein abwechslungsreiches Programm mit Führungen, Lesungen, Konzerten und Mitmachaktionen. Gleichzeitig bietet der Tag die Gelegenheit, selbst aktiv zu werden und einen Einblick in die vielfältigen Möglichkeiten des Ehrenamts in Museen zu bekommen. Wie viel Wildnis verbirgt sich eigentlich vor unserer Haustür? Die geführte Naturwanderung am Sonntag in Lübben zeigt, wie sich die Landschaft rund um das ehemalige Vorwerk Wiesenau über Jahrzehnte fast unbemerkt zurück zur Natur entwickelt hat. Entdecken Sie auf der Tour verwunschene Teiche, neu entstandene Moore und dichte Wälder, Lebensräume, die heute selten geworden sind. Was tun, wenn eine Situation plötzlich kippt? Das Verteidigungsseminar Blade Reality setzt genau dort an, wo klassische Selbstverteidigung oft endet, bei der realistischen Einschätzung und Vermeidung von Gefahr. In praxisnahen Übungen lernen die Teilnehmenden, Bedrohungen früh zu erkennen, Distanz aufzubauen und in Stresssituationen handlungsfähig zu bleiben. Im Fokus stehen dabei nicht nur spektakuläre Techniken, sondern klare Prinzipien für Prävention, Flucht und den Ernstfall. Das alles am Sonntag von 10.30 Uhr bis 14 Uhr im Self-Defense Club Blankenfelde. 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Wir wünschen Ihnen ein tolles Wochenende.

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1: Falls Sie heute noch spontan einen Behördengang erledigen wollten und gerade schon gedanklich mit Unterlagen unterm Arm Richtung Kreisverwaltung unterwegs sind, kommt hier ein wichtiger Hinweis für Sie. Sie stehen heute vor verschlossenen Türen. Denn die Kreisverwaltung Dahme-Spreewald bleibt am heutigen Freitag, dem Brückentag nach Christi Himmelfahrt, geschlossen. Betroffen sind alle Ämter und Außenstellen im Landkreis, darunter auch die Kfz-Zulassungsstelle in Königs Wusterhausen und Lübben. Ab der kommenden Woche gelten dann wieder die regulären Öffnungszeiten. Termine für die Zulassungsstelle können außerdem weiterhin online gebucht werden.
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8: Mit Jörg Trotzki. Cottbus-Verkehr hat einen Großteil seiner Fahrscheinautomaten außer Betrieb genommen. Grund sei die jüngste Serie von Automatensprengungen in der Stadt, heißt es. Man sehe sich zu dieser Schutzmaßnahme gezwungen. Nur noch an 4 Orten in Cottbus bleiben die Fahrscheinautomaten in Betrieb, heißt es weiter, unter anderem am Hauptbahnhof und an der Stadthalle. Alle anderen Automaten seien vollständig geleert und außer Betrieb genommen worden. Cottbus-Verkehr bittet die Kunden um Verständnis für die Maßnahme und sagt weiter, dass Fahrkarten auch weiterhin an Kiosken oder den Straßenbahnen gekauft werden können. Auf die Automatensprenger hat die Polizei bisher keine Spur. Ein Kinderarzt der Havelland-Kliniken soll sich wegen des Missbrauchs und der Vergewaltigung von Kindern vor Gericht verantworten. Angeklagt werde der Mann in 130 Fällen, heißt es von der Staatsanwaltschaft Potsdam. Die Übergriffe sollen zwischen 2013 und 2025 passiert sein. Der Mann sitzt seit November letzten Jahres in Untersuchungshaft. Die Dimension der Taten war bis dahin nicht bekannt. Erst im Januar dieses Jahres kam es nach einer Anzeige einer Mutter zu Durchsuchungen bei dem Mann. Jetzt am Sonntag ist Saisonstart der Potsdamer Strandbäder. Das sollte schon gestern sein, aber es war zu kalt, heißt es von der Bäderlandschaft Potsdam. Nun werde man das Stadtbad Park Babelsberg und das Waldbad Templin am Sonntag um 10 eröffnen. In Berlin war die Freibadsaison bereits am 1. Mai eröffnet worden. Hier sind aber auch noch nicht alle Bäder offen. Nach und nach werden in den nächsten 2 Wochen die restlichen an den Start gehen, sagte man uns. In Berlin gelten weiterhin nach den Ausschreitungen der letzten Jahre Einlasskontrollen, Ausweispflicht und Videoüberwachung in vielen Freibädern.
1: Soweit das Neueste aus der Radio SKW Nachrichtenredaktion. Das Wetter.
9: 11 Grad und herrlichen Sonnenschein gibt es aktuell bei uns in Wildau. Im Laufe des Tages ziehen ein paar Wolken auf. Diese sind jedoch harmlos. In der kommenden Nacht erwarten uns Temperaturen um 5 Grad. Auch am Wochenende können wir uns über jede Menge Sonne freuen. Das Ganze bei 18 Grad maximal.
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9: In unserer Region geht es heute nach dem Feiertag ruhig daher. Sie haben größtenteils freie Fahrt.
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9: Geblitzt wird auf der A10 auf Höhe Erkner, auf der B168 in Rietz-Neuendorf und in Königs Wusterhausen, Karl-Marx-Straße.
10: Die Blitzer. 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
9: 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Entweder anrufen oder auch ganz einfach per WhatsApp direkt zu uns ins Studio. 033 75 52 73 60.

Zwischen Bordsteinkante, Hinterhofmauer und grauer Verkehrsinsel steckt oft mehr Potenzial, als man auf den ersten Blick erahnen mag. Ein paar Pflänzchen hier, etwas Grün dort und plötzlich summt und blüht es und die ganze Nachbarschaft wirkt direkt ein bisschen freundlicher. Vorschläge für liebevoll gestaltete Grünflächen sucht jetzt wieder der bundesweite Wettbewerb Jede Wiese zählt. Gesucht werden Menschen, die gemeinsam mit ihren Nachbarinnen und Nachbarn triste Flächen in kleine grüne Oasen verwandeln. Ob bepflanzte Innenhöfe, Schulgärten, Hochbeete vor dem Wohnhaus oder begrünte Fassade, erlaubt ist alles, was das Wohnumfeld schöner und lebenswerter macht. Besonders im Fokus stehen in diesem Jahr Dächer und Hauswände, die mit Pflanzen nicht nur hübscher aussehen, sondern auch beim Klimaschutz helfen können. Schließlich sorgen sie für Schatten, bessere Luft und ein insgesamt angenehmeres Stadtklima. Mitmachen lohnt sich, denn die schönsten Projekte werden prämiert. 3 Initiativen erhalten jeweils 500 Euro. Weitere Teilnehmerinnen und Teilnehmer dürfen sich über Sachpreise freuen. Bewerbungen sind noch bis zum 30. September möglich. Alle Infos zum Wettbewerb Jede Wiese zählt finden Sie auch nochmal online unter netzwerk-nachbarschaft.net.

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1: Nach jahrelanger Schließzeit kehrt Leben auf den Funkerberg zurück. Das Museum öffnet am 21. Juni 2026 erstmals wieder seine Türen und bringt damit ein Stück Rundfunkgeschichte mit. Zum Neustart erwartet Besucherinnen und Besucher nicht nur eine modernisierte Ausstellung, sondern auch ein lebendiges Programm. In der Jugendwerkstatt darf selbst gelötet werden, im Maschinensaal werden historische Radiotechnik und alte Exponate gezeigt und in der Dieselhalle wird ein gewaltiger Deutz-Motor mit 1000 PS angeworfen. Der Funkerberg gilt als einer der bedeutendsten Orte der deutschen Rundfunkgeschichte. Genau dort wurden vor über 100 Jahren die ersten Rundfunksendungen Deutschlands ausgestrahlt. Geöffnet ist das Museum zur Wiedereröffnung am 21. Juni von 13 bis 17 Uhr im Sendehaus 1 auf dem Funkerberg in Königs Wusterhausen. Zwei Tage später, also ab dem 23. Juni, startet dann der reguläre Betrieb mit festen Öffnungszeiten.
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9: Mit Henrike Münster. Die Zahl der Todesopfer nach massiven russischen Angriffen auf die ukrainische Hauptstadt Kiew ist auf 21 gestiegen. Zuvor war von 16 Toten die Rede gewesen. Rettungskräfte berichten, dass noch 17 Menschen unter den Trümmern eines Wohnblocks vermisst werden. Ukrainische Behörden geben an, dass landesweit zahlreiche weitere Wohnhäuser beschädigt wurden. Präsident Volodymyr Zelensky forderte eine Antwort auf all diese Attacken von den Verbündeten. Bundeskanzler Friedrich Merz schrieb auf X, Moskau setze auf Eskalation statt Verhandlung. Rund 19,5 Millionen Menschen im Sudan sind nach Angaben der Organisation IPC von akutem Hunger bedroht. Die Ernährungslage werde sich in der bevorstehenden mageren Jahreszeit von Juni bis September voraussichtlich weiter verschlechtern. Nach Einschätzung der IPC könnten 2026 etwa 825.000 Kinder unter 5 Jahren an schwerer akuter Unterernährung leiden. Seit 2023 herrscht im Sudan ein Krieg zwischen der Armee und paramilitärischen Kräften. In Großbritannien verschärft sich die Regierungskrise. Gesundheitsminister Wes Streeting hat seinen Rücktritt eingereicht. Damit unterliegt er nicht länger der Kabinettsdisziplin. In einem Schreiben, aus dem die BBC zitiert, wirft Streeting Premierminister Keir Starmer Führungsschwäche vor. Beobachten erwarten, dass Streeting sich jetzt Kandidat für den Parteivorsitz der Labour-Partei positionieren wird, während Rücktrittsforderungen an Starmer zunehmen. Die Zahl der irregulären Grenzübertritte in die EU ist deutlich gesunken. Laut der EU-Grenzschutzagentur Frontex registrierte man von Januar bis Ende April knapp 29.000 Fälle, ein Rückgang um 40% im Vergleich zum Vorjahr. Das ist der niedrigste Stand seit Jahren. Hauptreiseroute bleibt das zentrale Mittelmeer. 2023 lag die Zahl der irregulären Einreisen noch etwa dreimal so hoch. Nach dem zweiten Halbfinale stehen alle Finalteilnehmer des Eurovision Song Contest fest. Unter den Favoriten, die sich qualifizierten, sind Australien, Dänemark und Rumänien. Ebenfalls weitergekommen sind Künstlerinnen und Künstler aus Bulgarien, der Ukraine, Norwegen, Malta, Zypern, Albanien und Tschechien. Ausgeschieden sind Aserbaidschan, Luxemburg, Armenien, die Schweiz und Lettland. Das Finale findet am Samstag in Wien statt.
8: Soweit das Neueste aus der Radio SKW Nachrichtenredaktion. Das Wetter.
10: 11 Grad und herrlichen Sonnenschein gibt es aktuell bei uns in Wildau. Im Laufe des Tages ziehen ein paar Wolken auf, diese sind jedoch harmlos. In der kommenden Nacht erwarten uns Temperaturen um 5 Grad. Auch am Wochenende können wir uns über jede Menge Sonne freuen, das Ganze bei 18 Grad maximal.
8: Verkehrsservice.
10: In unserer Region geht es heute nach dem Feiertag ruhig daher. Sie haben größtenteils freie Fahrt.
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10: Geblitzt wird auf der A10 auf Höhe Erkner, auf der B168 in Rietz-Neuendorf und in Königs-Wusterhausen, Karl-Marx-Straße.
11: Die Blitzer. 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Entweder anrufen oder auch ganz einfach per WhatsApp direkt zu uns ins Studio. 033 75
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0: Das Sportwochenende steht vor der Tür und da steht wie immer jede Menge an. Fangen wir mit der Bundesliga an. Für Union Berlin geht es am Samstag um 15.30 Uhr zu Hause gegen den FC Augsburg. Nach dem letzten Spieltag wollen die Eisernen noch einmal zeigen, dass sie die Saison mit einem guten Gefühl zu Ende bringen können. In der Brandenburg-Liga ist dieses Mal etwas Ruhe eingekehrt. Für den FSV Union Fürstenwalde heißt es spielfrei. Auch Germania Schöneiche 2 und Werderaner Viktoria sind durch bzw. ohne aktuelles Ligaspiel im Einsatz. Dafür geht es für SC Eintracht Mirsdorf-Zeuthen am Samstag um 15 Uhr zu Hause gegen den Brandenburger SC Süd 05 wieder um wichtige Punkte. In der Landesliga Süd ist die SG Phoenix Wildau 95 auswärts gefordert. Am Samstag um 15 Uhr wartet der VfB Hohm Leibisch 1912. Eine Partie, in der die Phoenixe nach den letzten Wochen wieder Stabilität suchen. Landesklasse und Kreisduelle gibt's ebenfalls am Samstag. Admira 2016 empfängt um 12.30 Uhr den 1. FC Frankfurt 2. Der FSV Eintracht Königs Wusterhausen spielt um 15 Uhr beim MSV Zossen 07. In der Oberliga Brandenburg muss sich der HSV Wilder noch etwas gedulden. Gespielt wird hier erst am Donnerstag, den 21. Mai um 18.30 Uhr gegen den HSG RSV Teltow Ruhlsdorf. Wir bleiben dran und haben die Ergebnisse dann am Montag wie immer bei uns im Programm.
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1: Falls Sie heute noch spontan einen Behördengang erledigen wollten und gerade schon gedanklich mit Unterlagen unterm Arm Richtung Kreisverwaltung unterwegs sind, kommt hier ein wichtiger Hinweis für Sie. Sie stehen heute vor verschlossenen Türen. Denn die Kreisverwaltung Dahme-Spreewald bleibt am heutigen Freitag, dem Brückentag nach Christi Himmelfahrt, geschlossen. Betroffen sind alle Ämter und Außenstellen im Landkreis, darunter auch die Kfz-Zulassungsstelle in Königs Wusterhausen und Lübben. Ab der kommenden Woche gelten dann wieder die regulären Öffnungszeiten. Termine für die Zulassungsstelle können außerdem weiterhin online gebucht werden.
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12: Mit Jörg Trotzki. Nach mehreren Viehdiebstählen in Brandenburg hat der Landesbauernverband vor allem die Landwirte aufgerufen, wachsam zu sein. Anwohner sollten vor allem nachts, am frühen Morgen und an Wochenenden auf ungewöhnliche Fahrzeuge und auf verdächtige Personen achten. Auch sollten die Weiden verstärkt kontrolliert werden, heißt es weiter. In den letzten Wochen sind rund 150 Rinder in mehreren Landkreisen von Weiden gestohlen worden. Agrarministerin Hanke Mittelstädt will schon heute mit Tierhaltern über Schutzmaßnahmen beraten. In der deutsch-polnischen Grenzregion um Frankfurt und Słubice hat eine neue Sicherheitskooperation begonnen. Ein 6-köpfiges Team wird nun in beiden Städten künftig gemeinsam auf Streife gehen. Zu den Aufgaben gehörten normale Polizeieinsätze, sagte man uns, wie Verkehrsunfälle beispielsweise, Einsätze auf den Wochenmärkten und Diebstähle. Ziel der Kooperation sei es vor allem, Sprachbarrieren abzubauen, damit Bürger beider Länder stets einen Ansprechpartner haben. Einige Beamte haben Sprachkurse absolviert, andere sprechen Deutsch und Polnisch von Kindesbeinen an. In Cottbus dürfen ab Sonntag nachts keine Mähroboter mehr im Garten fahren. Das Verbot gelte 30 Minuten vor Sonnenuntergang bis 30 Minuten nach Sonnenaufgang, teilte die Stadt mit. Als Grundlage werden die amtlichen Dämmerungszeiten des Wetterdienstes Berlin-Brandenburg genommen, heißt es weiter. Mähroboter, die nachts unterwegs sind, stellten eine ernste Gefahr, vor allem für Igel, Kröten, aber auch Insekten dar, heißt es zur Begründung. Seit anderthalb Jahren gilt der westeuropäische Igel laut roter Liste als potenziell gefährdete Art.
13: Soweit das Neueste aus der Radio SKW Nachrichtenredaktion. Das Wetter.
14: 11 Grad und herrlichen Sonnenschein gibt es aktuell bei uns in Wildau. Im Laufe des Tages ziehen ein paar Wolken auf. Diese sind jedoch harmlos. In der kommenden Nacht erwarten uns Temperaturen um 5 Grad. Auch am Wochenende können wir uns über jede Menge Sonne freuen. Das Ganze bei 18 Grad maximal.
13: Verkehrsservice.
14: In unserer Region geht es heute nach dem Feiertag ruhig daher. Sie haben größtenteils freie Fahrt.
13: Blitzer.
14: Geblitzt wird auf der A10 auf Höhe Erkner, auf der B168 in Rietz-Neuendorf und in Königs-Wusterhausen, Karl-Marx-Straße.
15: Die Blitzer. 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Entweder anrufen oder auch ganz einfach per WhatsApp direkt zu uns ins Studio. 033 75 52 73 60.

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0: Manchmal beginnt Zukunft genau da, wo Vergangenheit bewahrt wird. In der Lausitz zum Beispiel, wo seit Jahrhunderten eine Sprache zu Hause ist, die eigentlich viel eher eine Identität ist. Und genau diese Sprache rückt jetzt stärker in den Fokus. Brandenburg geht einen neuen Schritt und bildet erstmals eigene Lehrkräfte für Sorbisch bzw. Wendisch aus. An der Brandenburgischen Technischen Universität Cottbus-Senftenberg startet ab dem Wintersemester 2026 ein entsprechendes Studienangebot für angehende Grundschullehrerinnen und Grundschullehrer. Konkret heißt das, wer Lehramt für die Primarstufe studiert, kann künftig Sorbisch-Wendisch als Zweitfach wählen, kombiniert mit Deutsch oder Mathematik. Das Ganze ist praxisnah aufgebaut, mit Einblicken direkt in die Schulen, in denen die Sprache gelebt und unterrichtet wird. Zunächst richtet sich das Angebot an Menschen mit Vorkenntnissen, perspektivisch sollen aber auch Einsteiger leichter Zugang bekommen. Ein wichtiger Schritt, denn die Sorben und Wenden prägen die Region seit rund 1500 Jahren mit ihrer eigenen Kultur, ihren Traditionen und eben ihrer Sprache. Und genau die soll nicht nur erhalten bleiben, sondern auch in Klassenzimmern weiterleben. Bewerbungen für das Zweitfach Sorbisch-Wendisch sind noch bis zum 15. Juli möglich. Alle weiteren Infos finden Sie online unter mwfk.brandenburg.de und auf der Webseite der BTU.
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1: Nach jahrelanger Schließzeit kehrt Leben auf den Funkerberg zurück. Das Museum öffnet am 21. Juni 2026 erstmals wieder seine Türen und bringt damit ein Stück Rundfunkgeschichte mit. Zum Neustart erwartet Besucherinnen und Besucher nicht nur eine modernisierte Ausstellung, sondern auch ein lebendiges Programm. In der Jugendwerkstatt darf selbst gelötet werden, im Maschinensaal werden historische Radiotechnik und alte Exponate gezeigt und in der Dieselhalle wird ein gewaltiger Deutz-Motor mit 1000 PS angeworfen. Der Funkerberg gilt als einer der bedeutendsten Orte der deutschen Rundfunkgeschichte. Genau dort wurden vor über 100 Jahren die ersten Rundfunksendungen Deutschlands ausgestrahlt. Geöffnet ist das Museum zur Wiedereröffnung am 21. Juni von 13 bis 17 Uhr im Sendehaus 1 auf dem Funkerberg in Königs Wusterhausen. Zwei Tage später, also ab dem 23. Juni, startet dann der reguläre Betrieb mit festen Öffnungszeiten.
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Currywurst. Ob Willi, was ist mit dir? 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Kein Schaf ist die Wurst. Mensch, das geht dann los, die Currywurst. 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
11: Mit Henrike Münster. Die Zahl der Todesopfer nach massiven russischen Angriffen auf die ukrainische Hauptstadt Kiew ist auf 21 gestiegen. Zuvor war von 16 Toten die Rede gewesen. Rettungskräfte berichten, dass noch 17 Menschen unter den Trümmern eines Wohnblocks vermisst werden. Ukrainische Behörden geben an, dass landesweit zahlreiche weitere Wohnhäuser beschädigt wurden. Präsident Volodymyr Zelensky forderte eine Antwort auf all diese Attacken von den Verbündeten. Bundeskanzler Friedrich Merz schrieb auf X, Moskau setze auf Eskalation statt Verhandlung. Rund 19,5 Millionen Menschen im Sudan sind nach Angaben der Organisation IPC von akutem Hunger bedroht. Die Ernährungslage werde sich in der bevorstehenden mageren Jahreszeit von Juni bis September voraussichtlich weiter verschlechtern. Nach Einschätzung der IPC könnten 2026 etwa 825.000 Kinder unter 5 Jahren an schwerer akuter Unterernährung leiden. Seit 2023 herrscht im Sudan ein Krieg zwischen der Armee und paramilitärischen Kräften. In Großbritannien verschärft sich die Regierungskrise. Gesundheitsminister Wes Streeting hat seinen Rücktritt eingereicht. Damit unterliegt er nicht länger der Kabinettsdisziplin. In einem Schreiben, aus dem die BBC zitiert, wirft Streeting Premierminister Keir Starmer Führungsschwäche vor. Beobachten erwarten, dass Streeting sich jetzt Kandidat für den Parteivorsitz der Labour-Partei positionieren wird, während Rücktrittsforderungen an Starmer zunehmen. Die Zahl der irregulären Grenzübertritte in die EU ist deutlich gesunken. Laut der EU-Grenzschutzagentur Frontex registrierte man von Januar bis Ende April knapp 29.000 Fälle, ein Rückgang um 40% im Vergleich zum Vorjahr. Das ist der niedrigste Stand seit Jahren. Hauptreiseroute bleibt das zentrale Mittelmeer. 2023 lag die Zahl der irregulären Einreisen noch etwa dreimal so hoch. Nach dem zweiten Halbfinale stehen alle Finalteilnehmer des Eurovision Song Contest fest. Unter den Favoriten, die sich qualifizierten, sind Australien, Dänemark und Rumänien. Ebenfalls weitergekommen sind Künstlerinnen und Künstler aus Bulgarien, der Ukraine, Norwegen, Malta, Zypern, Albanien und Tschechien. Ausgeschieden sind Aserbaidschan, Luxemburg, Armenien, die Schweiz und Lettland. Das Finale findet am Samstag in Wien statt.
10: Soweit das Neueste aus der Radio SKW Nachrichtenredaktion. Das Wetter.
12: 11 Grad und herrlichen Sonnenschein gibt es aktuell bei uns in Wildau. Im Laufe des Tages ziehen ein paar Wolken auf, diese sind jedoch harmlos. In der kommenden Nacht erwarten uns Temperaturen um 5 Grad. Auch am Wochenende können wir uns über jede Menge Sonne freuen, das Ganze bei 18 Grad maximal.
10: Verkehrsservice.
12: In unserer Region geht es heute nach dem Feiertag ruhig daher. Sie haben größtenteils freie Fahrt.
10: Blitzer.
12: Geblitzt wird auf der A10 auf Höhe Erkner, auf der B168 in Rietz-Neuendorf und in Königs-Wusterhausen, Karl-Marx-Straße.
10: Die Blitzer. 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Entweder anrufen oder auch ganz einfach per WhatsApp direkt zu uns ins Studio. 033 75 52
13: 73 60. 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

Es gibt Momente, da läuft Musik einfach nebenbei. Und dann gibt es die Fête de la Musique. Da werden plötzlich ganze Städte zu offenen Bühnen und Musik ist das verbindende Element. Am 21. Juni wird in Lübben bereits zum 9. Mal der Sommer musikalisch eingeläutet. Ob auf kleinen Bühnen, in Innenhöfen, vor Cafés oder mitten auf dem Marktplatz, überall in der Stadt sollen wieder Musikerinnen und Musiker unterschiedlichster Stilrichtungen kostenlos und unter freiem Himmel auftreten. Mitmachen kann dabei fast jeder, ob Profi, Nachwuchsband, Solokünstler oder Hobbymusikerin. Und nun kommen sie ins Spiel. Gesucht werden aktuell nicht nur die Acts, sondern auch Menschen, die einen passenden Spielort anbieten möchten. Wer also einen Hof, ein Café oder eine andere geeignete Ecke hat, kann Teil des Musikfestes werden. Anmeldungen sind noch bis zum 15. Mai möglich, telefonisch oder per Mail bei der Stadt Lübben. In diesem Jahr fällt die Fête de la Musique übrigens auf einen Sonntag und somit auf denselben Tag wie der Schlossinsellauf. Lübben dürfte also ein ziemlich lebendiges Wochenende bevorstehen. Alle Infos dazu gibt's auch nochmal zum Nachlesen auf lübben.de.

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1: Falls Sie heute noch spontan einen Behördengang erledigen wollten und gerade schon gedanklich mit Unterlagen unterm Arm Richtung Kreisverwaltung unterwegs sind, kommt hier ein wichtiger Hinweis für Sie. Sie stehen heute vor verschlossenen Türen. Denn die Kreisverwaltung Dahme-Spreewald bleibt am heutigen Freitag, dem Brückentag nach Christi Himmelfahrt, geschlossen. Betroffen sind alle Ämter und Außenstellen im Landkreis, darunter auch die Kfz-Zulassungsstelle in Königs Wusterhausen und Lübben. Ab der kommenden Woche gelten dann wieder die regulären Öffnungszeiten. Termine für die Zulassungsstelle können außerdem weiterhin online gebucht werden.
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9: Mit Jörg Trotzki. Cottbus-Verkehr hat einen Großteil seiner Fahrscheinautomaten außer Betrieb genommen. Grund sei die jüngste Serie von Automatensprengungen in der Stadt, heißt es. Man sehe sich zu dieser Schutzmaßnahme gezwungen. Nur noch an 4 Orten in Cottbus bleiben die Fahrscheinautomaten in Betrieb, heißt es weiter, unter anderem am Hauptbahnhof und an der Stadthalle. Alle anderen Automaten seien vollständig geleert und außer Betrieb genommen worden. Cottbus-Verkehr bittet die Kunden um Verständnis für die Maßnahme und sagt weiter, dass Fahrkarten auch weiterhin an Kiosken oder den Straßenbahnen gekauft werden können. Auf die Automatensprenger hat die Polizei bisher keine Spur. Ein Kinderarzt der Havelland-Kliniken soll sich wegen des Missbrauchs und der Vergewaltigung von Kindern vor Gericht verantworten. Angeklagt werde der Mann in 130 Fällen, heißt es von der Staatsanwaltschaft Potsdam. Die Übergriffe sollen zwischen 2013 und 2025 passiert sein. Der Mann sitzt seit November letzten Jahres in Untersuchungshaft. Die Dimension der Taten war bis dahin nicht bekannt. Erst im Januar dieses Jahres kam es nach einer Anzeige einer Mutter zu Durchsuchungen bei dem Mann. Jetzt am Sonntag ist Saisonstart der Potsdamer Strandbäder. Das sollte schon gestern sein, aber es war zu kalt, heißt es von der Bäderlandschaft Potsdam. Nun werde man das Stadtbad Park Babelsberg und das Waldbad Templin am Sonntag um 10 eröffnen. In Berlin war die Freibadsaison bereits am 1. Mai eröffnet worden. Hier sind aber auch noch nicht alle Bäder offen. Nach und nach werden in den nächsten 2 Wochen die restlichen an den Start gehen, sagte man uns. In Berlin gelten weiterhin nach den Ausschreitungen der letzten Jahre Einlasskontrollen, Ausweispflicht und Videoüberwachung in vielen Freibädern.
0: Soweit das Neueste aus der Radio SKW Nachrichtenredaktion. Das Wetter.
10: 11 Grad und herrlichen Sonnenschein gibt es aktuell bei uns in Wildau. Im Laufe des Tages ziehen ein paar Wolken auf. Diese sind jedoch harmlos. In der kommenden Nacht erwarten uns Temperaturen um 5 Grad. Auch am Wochenende können wir uns über jede Menge Sonne freuen. Das Ganze bei 18 Grad maximal.
0: Verkehrsservice.
10: In unserer Region geht es heute nach dem Feiertag ruhig daher. Sie haben größtenteils freie Fahrt.
0: Blitzer.
10: Geblitzt wird auf der A10 auf Höhe Erkner, auf der B168 in Rietz-Neuendorf und in Königs-Wusterhausen, Karl-Marx-Straße.
11: Die Blitzer. 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Entweder anrufen oder auch ganz einfach per WhatsApp direkt zu uns ins Studio. 033 75 52 73 60.

0: Für alle, die auf der Suche nach einer neuen Herausforderung oder einer beruflichen Umorientierung sind, gibt es bei uns jede Menge Stellenangebote von Unternehmen aus der Region.
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0: P&G San GmbH ist ein Unternehmen für Gebäudetechnik. Gesucht wird hier ein technischer Vertriebsmitarbeiter. Zu ihren Aufgaben gehören unter anderem die technische Beratung unserer Kunden im Bereich Gebäudetechnik, die Erstellung von Angeboten und Ausarbeitung individueller Lösungen und auch die Begleitung von Projekten vom Erstkontakt bis zur Umsetzung. Dazu sollten Sie eine abgeschlossene technische Ausbildung haben und auch Erfahrung im Bereich technischen Vertrieb oder Projektgeschäft. Das A10-Center Wildau sucht in verschiedenen Bereichen. Aktuelle Stellenangebote finden Sie direkt auf der Seite vom A10-Center Wildau unter a10center.de. BMW Wernicke in Wildau sucht eine Fachkraft für Teile und Zubehör für seinen Standort in Zossen. Dazu sollten Sie technisches Verständnis für Kfz oder Motorräder mitbringen, sowie sicheres Auftreten und Spaß am Umgang mit Menschen. Außerdem werden hier Fahrzeugaufbereiter, Wäscher gesucht. Geboten wird hier eine Vollzeitstelle mit flexiblen Arbeitszeiten. Die Wildauer Wohnungsbaugesellschaft, die WIWO, sucht einen Leiter technische Objektbetreuung. Zu den Aufgaben gehören unter anderem die fachliche Leitung des Bereiches technische Objektbetreuung und die technische Betreuung und Instandhaltung des Wohnungsbestands. Dazu gehören auch die Budgetplanung und Budgetkontrolle. Uni Elektro in Mittenwalde sucht Techniker und Anlagenmechaniker für Fördertechnik. Zu ihren Aufgaben gehören die Instandhaltung, Wartung und Reparatur elektrischer Antriebssysteme sowie Baugruppen der elektrischen Steuerungs- und Regelungstechnik. Die genauen Informationen zu diesen und vielen anderen Stellenausschreibungen finden Sie auch nochmal auf unserer Homepage unter www.radioskw.de. Alle Stellenangebote richten sich selbstverständlich an alle Geschlechter, also bewerben Sie sich am besten gleich heute. Wir drücken Ihnen ganz fest die Daumen.
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1: Nach jahrelanger Schließzeit kehrt Leben auf den Funkerberg zurück. Das Museum öffnet am 21. Juni 2026 erstmals wieder seine Türen und bringt damit ein Stück Rundfunkgeschichte mit. Zum Neustart erwartet Besucherinnen und Besucher nicht nur eine modernisierte Ausstellung, sondern auch ein lebendiges Programm. In der Jugendwerkstatt darf selbst gelötet werden, im Maschinensaal werden historische Radiotechnik und alte Exponate gezeigt und in der Dieselhalle wird ein gewaltiger Deutz-Motor mit 1000 PS angeworfen. Der Funkerberg gilt als einer der bedeutendsten Orte der deutschen Rundfunkgeschichte. Genau dort wurden vor über 100 Jahren die ersten Rundfunksendungen Deutschlands ausgestrahlt. Geöffnet ist das Museum zur Wiedereröffnung am 21. Juni von 13 bis 17 Uhr im Sendehaus 1 auf dem Funkerberg in Königs Wusterhausen. Zwei Tage später, also ab dem 23. Juni, startet dann der reguläre Betrieb mit festen Öffnungszeiten.
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9: Mit Henrike Münster. Die Zahl der Todesopfer nach massiven russischen Angriffen auf die ukrainische Hauptstadt Kiew ist auf 21 gestiegen. Zuvor war von 16 Toten die Rede gewesen. Rettungskräfte berichten, dass noch 17 Menschen unter den Trümmern eines Wohnblocks vermisst werden. Ukrainische Behörden geben an, dass landesweit zahlreiche weitere Wohnhäuser beschädigt wurden. Präsident Volodymyr Zelensky forderte eine Antwort auf all diese Attacken von den Verbündeten. Bundeskanzler Friedrich Merz schrieb auf X, Moskau setze auf Eskalation statt Verhandlung. Rund 19,5 Millionen Menschen im Sudan sind nach Angaben der Organisation IPC von akutem Hunger bedroht. Die Ernährungslage werde sich in der bevorstehenden mageren Jahreszeit von Juni bis September voraussichtlich weiter verschlechtern. Nach Einschätzung der IPC könnten 2026 etwa 825.000 Kinder unter 5 Jahren an schwerer akuter Unterernährung leiden. Seit 2023 herrscht im Sudan ein Krieg zwischen der Armee und paramilitärischen Kräften. In Großbritannien verschärft sich die Regierungskrise. Gesundheitsminister Wes Streeting hat seinen Rücktritt eingereicht. Damit unterliegt er nicht länger der Kabinettsdisziplin. In einem Schreiben, aus dem die BBC zitiert, wirft Streeting Premierminister Keir Starmer Führungsschwäche vor. Beobachten erwarten, dass Streeting sich jetzt Kandidat für den Parteivorsitz der Labour-Partei positionieren wird, während Rücktrittsforderungen an Starmer zunehmen. Die Zahl der irregulären Grenzübertritte in die EU ist deutlich gesunken. Laut der EU-Grenzschutzagentur Frontex registrierte man von Januar bis Ende April knapp 29.000 Fälle, ein Rückgang um 40% im Vergleich zum Vorjahr. Das ist der niedrigste Stand seit Jahren. Hauptreiseroute bleibt das zentrale Mittelmeer. 2023 lag die Zahl der irregulären Einreisen noch etwa 3-mal so hoch. Nach dem zweiten Halbfinale stehen alle Finalteilnehmer des Eurovision Song Contest fest. Unter den Favoriten, die sich qualifizierten, sind Australien, Dänemark und Rumänien. Ebenfalls weitergekommen sind Künstlerinnen und Künstler aus Bulgarien, der Ukraine, Norwegen, Malta, Zypern, Albanien und Tschechien. Ausgeschieden sind Aserbaidschan, Luxemburg, Armenien, die Schweiz und Lettland. Das Finale findet am Samstag in Wien statt.
8: Soweit das Neueste aus der Radio SKW Nachrichtenredaktion. 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
11: Okay.

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15: Mit Jörg Trotzki. Nach mehreren Viehdiebstählen in Brandenburg hat der Landesbauernverband vor allem die Landwirte aufgerufen, wachsam zu sein. Anwohner sollten vor allem nachts, am frühen Morgen und an Wochenenden auf ungewöhnliche Fahrzeuge und auf verdächtige Personen achten. Auch sollten die Weiden verstärkt kontrolliert werden, heißt es weiter. In den letzten Wochen sind rund 150 Rinder in mehreren Landkreisen von Weiden gestohlen worden. Agrarministerin Hanke Mittelstädt will schon heute mit Tierhaltern über Schutzmaßnahmen beraten. In der deutsch-polnischen Grenzregion um Frankfurt und Słubice hat eine neue Sicherheitskooperation begonnen. Ein sechsköpfiges Team wird nun in beiden Städten künftig gemeinsam auf Streife gehen. Zu den Aufgaben gehörten normale Polizeieinsätze, sagte man uns, wie Verkehrsunfälle beispielsweise, Einsätze auf den Wochenmärkten und Diebstähle. Ziel der Kooperation sei es vor allem, Sprachbarrieren abzubauen, damit Bürger beider Länder stets einen Ansprechpartner haben. Einige Beamte haben Sprachkurse absolviert, andere sprechen Deutsch und Polnisch von Kindesbeinen an. In Cottbus dürfen ab Sonntag nachts keine Mähroboter mehr im Garten fahren. Das Verbot gelte 30 Minuten vor Sonnenuntergang bis 30 Minuten nach Sonnenaufgang, teilte die Stadt mit. Als Grundlage werden die amtlichen Dämmerungszeiten des Wetterdienstes Berlin-Brandenburg genommen, heißt es weiter. Mähroboter, die nachts unterwegs sind, stellten eine ernste Gefahr, vor allem für Igel, Kröten, aber auch Insekten dar, heißt es zur Begründung. Seit anderthalb Jahren gilt der westeuropäische Igel laut Roter Liste als potenziell gefährdete Art.
16: Soweit das Neueste aus der Radio SKW Nachrichtenredaktion.

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10: Mit Henrike Münster. Die Zahl der Todesopfer nach massiven russischen Angriffen auf die ukrainische Hauptstadt Kiew ist auf 21 gestiegen. Zuvor war von 16 Toten die Rede gewesen. Rettungskräfte berichten, dass noch 17 Menschen unter den Trümmern eines Wohnblocks vermisst werden. Ukrainische Behörden geben an, dass landesweit zahlreiche weitere Wohnhäuser beschädigt wurden. Präsident Volodymyr Zelensky forderte eine Antwort auf all diese Attacken von den Verbündeten. Bundeskanzler Friedrich Merz schrieb auf X, Moskau setze auf Eskalation statt Verhandlung. Rund 19,5 Millionen Menschen im Sudan sind nach Angaben der Organisation IPC von akutem Hunger bedroht. Die Ernährungslage werde sich in der bevorstehenden mageren Jahreszeit von Juni bis September voraussichtlich weiter verschlechtern. Nach Einschätzung der IPC könnten 2026 etwa 825.000 Kinder unter 5 Jahren an schwerer akuter Unterernährung leiden. Seit 2023 herrscht im Sudan ein Krieg zwischen der Armee und paramilitärischen Kräften. In Großbritannien verschärft sich die Regierungskrise. Gesundheitsminister Wes Streeting hat seinen Rücktritt eingereicht. Damit unterliegt er nicht länger der Kabinettsdisziplin. In einem Schreiben, aus dem die BBC zitiert, wirft Streeting Premierminister Keir Starmer Führungsschwäche vor. Beobachten erwarten, dass Streeting sich jetzt Kandidat für den Parteivorsitz der Labour-Partei positionieren wird, während Rücktrittsforderungen an Starmer zunehmen. Die Zahl der irregulären Grenzübertritte in die EU ist deutlich gesunken. Laut der EU-Grenzschutzagentur Frontex registrierte man von Januar bis Ende April knapp 29.000 Fälle, ein Rückgang um 40% im Vergleich zum Vorjahr. Das ist der niedrigste Stand seit Jahren. Hauptreiseroute bleibt das zentrale Mittelmeer. 2023 lag die Zahl der irregulären Einreisen noch etwa 3-mal so hoch. Nach dem zweiten Halbfinale stehen alle Finalteilnehmer des Eurovision Song Contest fest. Unter den Favoriten, die sich qualifizierten, sind Australien, Dänemark und Rumänien. Ebenfalls weitergekommen sind Künstlerinnen und Künstler aus Bulgarien, der Ukraine, Norwegen, Malta, Zypern, Albanien und Tschechien. Ausgeschieden sind Aserbaidschan, Luxemburg, Armenien, die Schweiz und Lettland. Das Finale findet am Samstag in Wien statt.
5: Soweit das Neueste aus der Radio SKW Nachrichtenredaktion. 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
5: Mit Jörg Trotzki. Cottbus-Verkehr hat einen Großteil seiner Fahrscheinautomaten außer Betrieb genommen. Grund sei die jüngste Serie von Automatensprengungen in der Stadt, heißt es. Man sehe sich zu dieser Schutzmaßnahme gezwungen. Nur noch an 4 Orten in Cottbus bleiben die Fahrscheinautomaten in Betrieb, heißt es weiter, unter anderem am Hauptbahnhof und an der Stadthalle. Alle anderen Automaten seien vollständig geleert und außer Betrieb genommen worden. Cottbus-Verkehr bittet die Kunden um Verständnis für die Maßnahme und sagt weiter, dass Fahrkarten auch weiterhin an Kiosken oder den Straßenbahnen gekauft werden können. Auf die Automatensprenger hat die Polizei bisher keine Spur. Ein Kinderarzt der Havelland-Kliniken soll sich wegen des Missbrauchs und der Vergewaltigung von Kindern vor Gericht verantworten. Angeklagt werde der Mann in 130 Fällen, heißt es von der Staatsanwaltschaft Potsdam. Die Übergriffe sollen zwischen 2013 und 2025 passiert sein. Der Mann sitzt seit November letzten Jahres in Untersuchungshaft. Die Dimension der Taten war bis dahin nicht bekannt. Erst im Januar dieses Jahres kam es nach einer Anzeige einer Mutter zu Durchsuchungen bei dem Mann. Jetzt am Sonntag ist Saisonstart der Potsdamer Strandbäder. Das sollte schon gestern sein, aber es war zu kalt, heißt es von der Bäderlandschaft Potsdam. Nun werde man das Stadtbad Park Babelsberg und das Waldbad Templin am Sonntag um 10 eröffnen. In Berlin war die Freibadsaison bereits am 1. Mai eröffnet worden. Hier sind aber auch noch nicht alle Bäder offen. Nach und nach werden in den nächsten 2 Wochen die restlichen an den Start gehen, sagte man uns. In Berlin gelten weiterhin nach den Ausschreitungen der letzten Jahre Einlasskontrollen, Ausweispflicht und Videoüberwachung in vielen Freibädern.
0: Soweit das Neueste aus der Radio SKW Nachrichtenredaktion.

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11: Mit Henrike Münster. Die Zahl der Todesopfer nach massiven russischen Angriffen auf die ukrainische Hauptstadt Kiew ist auf 21 gestiegen. Zuvor war von 16 Toten die Rede gewesen. Rettungskräfte berichten, dass noch 17 Menschen unter den Trümmern eines Wohnblocks vermisst werden. Ukrainische Behörden geben an, dass landesweit zahlreiche weitere Wohnhäuser beschädigt wurden. Präsident Volodymyr Zelensky forderte eine Antwort auf all diese Attacken von den Verbündeten. Bundeskanzler Friedrich Merz schrieb auf X, Moskau setze auf Eskalation statt Verhandlung. Rund 19,5 Millionen Menschen im Sudan sind nach Angaben der Organisation IPC von akutem Hunger bedroht. Die Ernährungslage werde sich in der bevorstehenden mageren Jahreszeit von Juni bis September voraussichtlich weiter verschlechtern. Nach Einschätzung der IPC könnten 2026 etwa 825.000 Kinder unter 5 Jahren an schwerer akuter Unterernährung leiden. Seit 2023 herrscht im Sudan ein Krieg zwischen der Armee und paramilitärischen Kräften. In Großbritannien verschärft sich die Regierungskrise. Gesundheitsminister Wes Streeting hat seinen Rücktritt eingereicht. Damit unterliegt er nicht länger der Kabinettsdisziplin. In einem Schreiben, aus dem die BBC zitiert, wirft Streeting Premierminister Keir Starmer Führungsschwäche vor. Beobachten erwarten, dass Streeting sich jetzt Kandidat für den Parteivorsitz der Labour-Partei positionieren wird, während Rücktrittsforderungen an Starmer zunehmen. Die Zahl der irregulären Grenzübertritte in die EU ist deutlich gesunken. Laut der EU-Grenzschutzagentur Frontex registrierte man von Januar bis Ende April knapp 29.000 Fälle, ein Rückgang um 40% im Vergleich zum Vorjahr. Das ist der niedrigste Stand seit Jahren. Hauptreiseroute bleibt das zentrale Mittelmeer. 2023 lag die Zahl der irregulären Einreisen noch etwa 3-mal so hoch. Nach dem zweiten Halbfinale stehen alle Finalteilnehmer des Eurovision Song Contest fest. Unter den Favoriten, die sich qualifizierten, sind Australien, Dänemark und Rumänien. Ebenfalls weitergekommen sind Künstlerinnen und Künstler aus Bulgarien, der Ukraine, Norwegen, Malta, Zypern, Albanien und Tschechien. Ausgeschieden sind Aserbaidschan, Luxemburg, Armenien, die Schweiz und Lettland. Das Finale findet am Samstag in Wien statt.
10: Soweit das Neueste aus der Radio SKW Nachrichtenredaktion. 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
9: Mit Jörg Trotzki. Nach mehreren Viehdiebstählen in Brandenburg hat der Landesbauernverband vor allem die Landwirte aufgerufen, wachsam zu sein. Anwohner sollten vor allem nachts, am frühen Morgen und an Wochenenden auf ungewöhnliche Fahrzeuge und auf verdächtige Personen achten. Auch sollten die Weiden verstärkt kontrolliert werden, heißt es weiter. In den letzten Wochen sind rund 150 Rinder in mehreren Landkreisen von Weiden gestohlen worden. Agrarministerin Hanke Mittelstädt will schon heute mit Tierhaltern über Schutzmaßnahmen beraten. In der deutsch-polnischen Grenzregion um Frankfurt und Słubice hat eine neue Sicherheitskooperation begonnen. Ein sechsköpfiges Team wird nun in beiden Städten künftig gemeinsam auf Streife gehen. Zu den Aufgaben gehörten normale Polizeieinsätze, sagte man uns, wie Verkehrsunfälle beispielsweise, Einsätze auf den Wochenmärkten und Diebstähle. Ziel der Kooperation sei es vor allem, Sprachbarrieren abzubauen, damit Bürger beider Länder stets einen Ansprechpartner haben. Einige Beamte haben Sprachkurse absolviert, andere sprechen Deutsch und Polnisch von Kindesbeinen an. In Cottbus dürfen ab Sonntag nachts keine Mähroboter mehr im Garten fahren. Das Verbot gelte 30 Minuten vor Sonnenuntergang bis 30 Minuten nach Sonnenaufgang, teilte die Stadt mit. Als Grundlage werden die amtlichen Dämmerungszeiten des Wetterdienstes Berlin-Brandenburg genommen, heißt es weiter. Mähroboter, die nachts unterwegs sind, stellten eine ernste Gefahr, vor allem für Igel, Kröten, aber auch Insekten dar, heißt es zur Begründung. Seit anderthalb Jahren gilt der westeuropäische Igel laut Roter Liste als potenziell gefährdete Art.
10: Soweit das Neueste aus der Radio SKW Nachrichtenredaktion.

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9: Mit Henrike Münster. Die Zahl der Todesopfer nach massiven russischen Angriffen auf die ukrainische Hauptstadt Kiew ist auf 21 gestiegen. Zuvor war von 16 Toten die Rede gewesen. Rettungskräfte berichten, dass noch 17 Menschen unter den Trümmern eines Wohnblocks vermisst werden. Ukrainische Behörden geben an, dass landesweit zahlreiche weitere Wohnhäuser beschädigt wurden. Präsident Volodymyr Zelensky forderte eine Antwort auf all diese Attacken von den Verbündeten. Bundeskanzler Friedrich Merz schrieb auf X, Moskau setze auf Eskalation statt Verhandlung. Rund 19,5 Millionen Menschen im Sudan sind nach Angaben der Organisation IPC von akutem Hunger bedroht. Die Ernährungslage werde sich in der bevorstehenden mageren Jahreszeit von Juni bis September voraussichtlich weiter verschlechtern. Nach Einschätzung der IPC könnten 2026 etwa 825.000 Kinder unter 5 Jahren an schwerer akuter Unterernährung leiden. Seit 2023 herrscht im Sudan ein Krieg zwischen der Armee und paramilitärischen Kräften. In Großbritannien verschärft sich die Regierungskrise. Gesundheitsminister Wes Streeting hat seinen Rücktritt eingereicht. Damit unterliegt er nicht länger der Kabinettsdisziplin. In einem Schreiben, aus dem die BBC zitiert, wirft Streeting Premierminister Keir Starmer Führungsschwäche vor. Beobachten erwarten, dass Streeting sich jetzt Kandidat für den Parteivorsitz der Labour-Partei positionieren wird, während Rücktrittsforderungen an Starmer zunehmen. Die Zahl der irregulären Grenzübertritte in die EU ist deutlich gesunken. Laut der EU-Grenzschutzagentur Frontex registrierte man von Januar bis Ende April knapp 29.000 Fälle, ein Rückgang um 40% im Vergleich zum Vorjahr. Das ist der niedrigste Stand seit Jahren. Hauptreiseroute bleibt das zentrale Mittelmeer. 2023 lag die Zahl der irregulären Einreisen noch etwa dreimal so hoch. Nach dem zweiten Halbfinale stehen alle Finalteilnehmer des Eurovision Song Contest fest. Unter den Favoriten, die sich qualifizierten, sind Australien, Dänemark und Rumänien. Ebenfalls weitergekommen sind Künstlerinnen und Künstler aus Bulgarien, der Ukraine, Norwegen, Malta, Zypern, Albanien und Tschechien. Ausgeschieden sind Aserbaidschan, Luxemburg, Armenien, die Schweiz und Lettland. Das Finale findet am Samstag in Wien statt.
8: Soweit das Neueste aus der Radio SKW Nachrichtenredaktion. 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
6: Mit Jörg Trotzki. Cottbus-Verkehr hat einen Großteil seiner Fahrscheinautomaten außer Betrieb genommen. Grund sei die jüngste Serie von Automatensprengungen in der Stadt, heißt es. Man sehe sich zu dieser Schutzmaßnahme gezwungen. Nur noch an 4 Orten in Cottbus bleiben die Fahrscheinautomaten in Betrieb, heißt es weiter, unter anderem am Hauptbahnhof und an der Stadthalle. Alle anderen Automaten seien vollständig geleert und außer Betrieb genommen worden. Cottbus-Verkehr bittet die Kunden um Verständnis für die Maßnahme und sagt weiter, dass Fahrkarten auch weiterhin an Kiosken oder den Straßenbahnen gekauft werden können. Auf die Automatensprenger hat die Polizei bisher keine Spur. Ein Kinderarzt der Havelland-Kliniken soll sich wegen des Missbrauchs und der Vergewaltigung von Kindern vor Gericht verantworten. Angeklagt werde der Mann in 130 Fällen, heißt es von der Staatsanwaltschaft Potsdam. Die Übergriffe sollen zwischen 2013 und 2025 passiert sein. Der Mann sitzt seit November letzten Jahres in Untersuchungshaft. Die Dimension der Taten war bis dahin nicht bekannt. Erst im Januar dieses Jahres kam es nach einer Anzeige einer Mutter zu Durchsuchungen bei dem Mann. Jetzt am Sonntag ist Saisonstart der Potsdamer Strandbäder. Das sollte schon gestern sein, aber es war zu kalt, heißt es von der Bäderlandschaft Potsdam. Nun werde man das Stadtbad Park Babelsberg und das Waldbad Templin am Sonntag um 10 eröffnen. In Berlin war die Freibadsaison bereits am 1. Mai eröffnet worden. Hier sind aber auch noch nicht alle Bäder offen. Nach und nach werden in den nächsten 2 Wochen die restlichen an den Start gehen, sagte man uns. In Berlin gelten weiterhin nach den Ausschreitungen der letzten Jahre Einlasskontrollen, Ausweispflicht und Videoüberwachung in vielen Freibädern.
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11: Mit Henrike Münster. Die Zahl der Todesopfer nach massiven russischen Angriffen auf die ukrainische Hauptstadt Kiew ist auf 21 gestiegen. Zuvor war von 16 Toten die Rede gewesen. Rettungskräfte berichten, dass noch 17 Menschen unter den Trümmern eines Wohnblocks vermisst werden. Ukrainische Behörden geben an, dass landesweit zahlreiche weitere Wohnhäuser beschädigt wurden. Präsident Volodymyr Zelensky forderte eine Antwort auf all diese Attacken von den Verbündeten. Bundeskanzler Friedrich Merz schrieb auf X, Moskau setze auf Eskalation statt Verhandlung. Rund 19,5 Millionen Menschen im Sudan sind nach Angaben der Organisation IPC von akutem Hunger bedroht. Die Ernährungslage werde sich in der bevorstehenden mageren Jahreszeit von Juni bis September voraussichtlich weiter verschlechtern. Nach Einschätzung der IPC könnten 2026 etwa 825.000 Kinder unter 5 Jahren an schwerer akuter Unterernährung leiden. Seit 2023 herrscht im Sudan ein Krieg zwischen der Armee und paramilitärischen Kräften. In Großbritannien verschärft sich die Regierungskrise. Gesundheitsminister Wes Streeting hat seinen Rücktritt eingereicht. Damit unterliegt er nicht länger der Kabinettsdisziplin. In einem Schreiben, aus dem die BBC zitiert, wirft Streeting Premierminister Keir Starmer Führungsschwäche vor. Beobachten erwarten, dass Streeting sich jetzt Kandidat für den Parteivorsitz der Labour-Partei positionieren wird, während Rücktrittsforderungen an Starmer zunehmen. Die Zahl der irregulären Grenzübertritte in die EU ist deutlich gesunken. Laut der EU-Grenzschutzagentur Frontex registrierte man von Januar bis Ende April knapp 29.000 Fälle, ein Rückgang um 40% im Vergleich zum Vorjahr. Das ist der niedrigste Stand seit Jahren. Hauptreiseroute bleibt das zentrale Mittelmeer. 2023 lag die Zahl der irregulären Einreisen noch etwa 3-mal so hoch. Nach dem zweiten Halbfinale stehen alle Finalteilnehmer des Eurovision Song Contest fest. Unter den Favoriten, die sich qualifizierten, sind Australien, Dänemark und Rumänien. Ebenfalls weitergekommen sind Künstlerinnen und Künstler aus Bulgarien, der Ukraine, Norwegen, Malta, Zypern, Albanien und Tschechien. Ausgeschieden sind Aserbaidschan, Luxemburg, Armenien, die Schweiz und Lettland. Das Finale findet am Samstag in Wien statt.
10: Soweit das Neueste aus der Radio SKW Nachrichtenredaktion. 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
14: Mit Jörg Trotzki. Nach mehreren Viehdiebstählen in Brandenburg hat der Landesbauernverband vor allem die Landwirte aufgerufen, wachsam zu sein. Anwohner sollten vor allem nachts, am frühen Morgen und an Wochenenden auf ungewöhnliche Fahrzeuge und auf verdächtige Personen achten. Auch sollten die Weiden verstärkt kontrolliert werden, heißt es weiter. In den letzten Wochen sind rund 150 Rinder in mehreren Landkreisen von Weiden gestohlen worden. Agrarministerin Hanke Mittelstädt will schon heute mit Tierhaltern über Schutzmaßnahmen beraten. In der deutsch-polnischen Grenzregion um Frankfurt und Słubice hat eine neue Sicherheitskooperation begonnen. Ein sechsköpfiges Team wird nun in beiden Städten künftig gemeinsam auf Streife gehen. Zu den Aufgaben gehörten normale Polizeieinsätze, sagte man uns, wie Verkehrsunfälle beispielsweise, Einsätze auf den Wochenmärkten und Diebstähle. Ziel der Kooperation sei es vor allem, Sprachbarrieren abzubauen, damit Bürger beider Länder stets einen Ansprechpartner haben. Einige Beamte haben Sprachkurse absolviert, andere sprechen Deutsch und Polnisch von Kindesbeinen an. In Cottbus dürfen ab Sonntag nachts keine Mähroboter mehr im Garten fahren. Das Verbot gelte 30 Minuten vor Sonnenuntergang bis 30 Minuten nach Sonnenaufgang, teilte die Stadt mit. Als Grundlage werden die amtlichen Dämmerungszeiten des Wetterdienstes Berlin-Brandenburg genommen, heißt es weiter. Mähroboter, die nachts unterwegs sind, stellten eine ernste Gefahr, vor allem für Igel, Kröten, aber auch Insekten dar, heißt es zur Begründung. Seit anderthalb Jahren gilt der westeuropäische Igel laut roter Liste als potenziell gefährdete Art.
13: Soweit das Neueste aus der Radio SKW Nachrichtenredaktion. 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
13: Mit Henrike Münster. Die Zahl der Todesopfer nach massiven russischen Angriffen auf die ukrainische Hauptstadt Kiew ist auf 21 gestiegen. Zuvor war von 16 Toten die Rede gewesen. Rettungskräfte berichten, dass noch 17 Menschen unter den Trümmern eines Wohnblocks vermisst werden. Ukrainische Behörden geben an, dass landesweit zahlreiche weitere Wohnhäuser beschädigt wurden. Präsident Volodymyr Zelensky forderte eine Antwort auf all diese Attacken von den Verbündeten. Bundeskanzler Friedrich Merz schrieb auf X, Moskau setze auf Eskalation statt Verhandlung. Rund 19,5 Millionen Menschen im Sudan sind nach Angaben der Organisation IPC von akutem Hunger bedroht. Die Ernährungslage werde sich in der bevorstehenden mageren Jahreszeit von Juni bis September voraussichtlich weiter verschlechtern. Nach Einschätzung der IPC könnten 2026 etwa 825.000 Kinder unter 5 Jahren an schwerer akuter Unterernährung leiden. Seit 2023 herrscht im Sudan ein Krieg zwischen der Armee und paramilitärischen Kräften. In Großbritannien verschärft sich die Regierungskrise. Gesundheitsminister Wes Streeting hat seinen Rücktritt eingereicht. Damit unterliegt er nicht länger der Kabinettsdisziplin. In einem Schreiben, aus dem die BBC zitiert, wirft Streeting Premierminister Keir Starmer Führungsschwäche vor. Beobachten erwarten, dass Streeting sich jetzt Kandidat für den Parteivorsitz der Labour-Partei positionieren wird, während Rücktrittsforderungen an Starmer zunehmen. Die Zahl der irregulären Grenzübertritte in die EU ist deutlich gesunken. Laut der EU-Grenzschutzagentur Frontex registrierte man von Januar bis Ende April knapp 29.000 Fälle, ein Rückgang um 40% im Vergleich zum Vorjahr. Das ist der niedrigste Stand seit Jahren. Hauptreiseroute bleibt das zentrale Mittelmeer. 2023 lag die Zahl der irregulären Einreisen noch etwa 3-mal so hoch. Nach dem zweiten Halbfinale stehen alle Finalteilnehmer des Eurovision Song Contest fest. Unter den Favoriten, die sich qualifizierten, sind Australien, Dänemark und Rumänien. Ebenfalls weitergekommen sind Künstlerinnen und Künstler aus Bulgarien, der Ukraine, Norwegen, Malta, Zypern, Albanien und Tschechien. Ausgeschieden sind Aserbaidschan, Luxemburg, Armenien, die Schweiz und Lettland. Das Finale findet am Samstag in Wien statt.
12: Soweit das Neueste aus der Radio SKW Nachrichtenredaktion. 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
7: Mit Jörg Trotzki. Cottbus-Verkehr hat einen Großteil seiner Fahrscheinautomaten außer Betrieb genommen. Grund sei die jüngste Serie von Automatensprengungen in der Stadt, heißt es. Man sehe sich zu dieser Schutzmaßnahme gezwungen. Nur noch an 4 Orten in Cottbus bleiben die Fahrscheinautomaten in Betrieb, heißt es weiter, unter anderem am Hauptbahnhof und an der Stadthalle. Alle anderen Automaten seien vollständig geleert und außer Betrieb genommen worden. Cottbus-Verkehr bittet die Kunden um Verständnis für die Maßnahme und sagt weiter, dass Fahrkarten auch weiterhin an Kiosken oder den Straßenbahnen gekauft werden können. Auf die Automatensprenger hat die Polizei bisher keine Spur. Ein Kinderarzt der Havelland-Kliniken soll sich wegen des Missbrauchs und der Vergewaltigung von Kindern vor Gericht verantworten. Angeklagt werde der Mann in 130 Fällen, heißt es von der Staatsanwaltschaft Potsdam. Die Übergriffe sollen zwischen 2013 und 2025 passiert sein. Der Mann sitzt seit November letzten Jahres in Untersuchungshaft. Die Dimension der Taten war bis dahin nicht bekannt. Erst im Januar dieses Jahres kam es nach einer Anzeige einer Mutter zu Durchsuchungen bei dem Mann. Jetzt am Sonntag ist Saisonstart der Potsdamer Strandbäder. Das sollte schon gestern sein, aber es war zu kalt, heißt es von der Bäderlandschaft Potsdam. Nun werde man das Stadtbad Park Babelsberg und das Waldbad Templin am Sonntag um 10 eröffnen. In Berlin war die Freibadsaison bereits am 1. Mai eröffnet worden. Hier sind aber auch noch nicht alle Bäder offen. Nach und nach werden in den nächsten 2 Wochen die restlichen an den Start gehen, sagte man uns. In Berlin gelten weiterhin nach den Ausschreitungen der letzten Jahre Einlasskontrollen, Ausweispflicht und Videoüberwachung in vielen Freibädern.
6: Soweit das Neueste aus der Radio SKW Nachrichtenredaktion. 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
14: Mit Henrike Münster. Die Zahl der Todesopfer nach massiven russischen Angriffen auf die ukrainische Hauptstadt Kiew ist auf 21 gestiegen. Zuvor war von 16 Toten die Rede gewesen. Rettungskräfte berichten, dass noch 17 Menschen unter den Trümmern eines Wohnblocks vermisst werden. Ukrainische Behörden geben an, dass landesweit zahlreiche weitere Wohnhäuser beschädigt wurden. Präsident Volodymyr Zelensky forderte eine Antwort auf all diese Attacken von den Verbündeten. Bundeskanzler Friedrich Merz schrieb auf X, Moskau setze auf Eskalation statt Verhandlung. Rund 19,5 Millionen Menschen im Sudan sind nach Angaben der Organisation IPC von akutem Hunger bedroht. Die Ernährungslage werde sich in der bevorstehenden mageren Jahreszeit von Juni bis September voraussichtlich weiter verschlechtern. Nach Einschätzung der IPC könnten 2026 etwa 825.000 Kinder unter 5 Jahren an schwerer akuter Unterernährung leiden. Seit 2023 herrscht im Sudan ein Krieg zwischen der Armee und paramilitärischen Kräften. In Großbritannien verschärft sich die Regierungskrise. Gesundheitsminister Wes Streeting hat seinen Rücktritt eingereicht. Damit unterliegt er nicht länger der Kabinettsdisziplin. In einem Schreiben, aus dem die BBC zitiert, wirft Streeting Premierminister Keir Starmer Führungsschwäche vor. Beobachten erwarten, dass Streeting sich jetzt Kandidat für den Parteivorsitz der Labour-Partei positionieren wird, während Rücktrittsforderungen an Starmer zunehmen. Die Zahl der irregulären Grenzübertritte in die EU ist deutlich gesunken. Laut der EU-Grenzschutzagentur Frontex registrierte man von Januar bis Ende April knapp 29.000 Fälle, ein Rückgang um 40% im Vergleich zum Vorjahr. Das ist der niedrigste Stand seit Jahren. Hauptreiseroute bleibt das zentrale Mittelmeer. 2023 lag die Zahl der irregulären Einreisen noch etwa dreimal so hoch. Nach dem zweiten Halbfinale stehen alle Finalteilnehmer des Eurovision Song Contest fest. Unter den Favoriten, die sich qualifizierten, sind Australien, Dänemark und Rumänien. Ebenfalls weitergekommen sind Künstlerinnen und Künstler aus Bulgarien, der Ukraine, Norwegen, Malta, Zypern, Albanien und Tschechien. Ausgeschieden sind Aserbaidschan, Luxemburg, Armenien, die Schweiz und Lettland. Das Finale findet am Samstag in Wien statt.
13: Soweit das Neueste aus der Radio SKW Nachrichtenredaktion. 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
8: Mit Henrike Münster. Die Zahl der Todesopfer nach massiven russischen Angriffen auf die ukrainische Hauptstadt Kiew ist auf 21 gestiegen. Zuvor war von 16 Toten die Rede gewesen. Rettungskräfte berichten, dass noch 17 Menschen unter den Trümmern eines Wohnblocks vermisst werden. Ukrainische Behörden geben an, dass landesweit zahlreiche weitere Wohnhäuser beschädigt wurden. Präsident Volodymyr Zelensky forderte eine Antwort auf all diese Attacken von den Verbündeten. Bundeskanzler Friedrich Merz schrieb auf X, Moskau setze auf Eskalation statt Verhandlung. Rund 19,5 Millionen Menschen im Sudan sind nach Angaben der Organisation IPC von akutem Hunger bedroht. Die Ernährungslage werde sich in der bevorstehenden mageren Jahreszeit von Juni bis September voraussichtlich weiter verschlechtern. Nach Einschätzung der IPC könnten 2026 etwa 825.000 Kinder unter 5 Jahren an schwerer akuter Unterernährung leiden. Seit 2023 herrscht im Sudan ein Krieg zwischen der Armee und paramilitärischen Kräften. In Großbritannien verschärft sich die Regierungskrise. Gesundheitsminister Wes Streeting hat seinen Rücktritt eingereicht. Damit unterliegt er nicht länger der Kabinettsdisziplin. In einem Schreiben, aus dem die BBC zitiert, wirft Streeting Premierminister Keir Starmer Führungsschwäche vor. Beobachten erwarten, dass Streeting sich jetzt Kandidat für den Parteivorsitz der Labour-Partei positionieren wird, während Rücktrittsforderungen an Starmer zunehmen. Die Zahl der irregulären Grenzübertritte in die EU ist deutlich gesunken. Laut der EU-Grenzschutzagentur Frontex registrierte man von Januar bis Ende April knapp 29.000 Fälle, ein Rückgang um 40% im Vergleich zum Vorjahr. Das ist der niedrigste Stand seit Jahren. Hauptreiseroute bleibt das zentrale Mittelmeer. 2023 lag die Zahl der irregulären Einreisen noch etwa 3-mal so hoch. Nach dem zweiten Halbfinale stehen alle Finalteilnehmer des Eurovision Song Contest fest. Unter den Favoriten, die sich qualifizierten, sind Australien, Dänemark und Rumänien. Ebenfalls weitergekommen sind Künstlerinnen und Künstler aus Bulgarien, der Ukraine, Norwegen, Malta, Zypern, Albanien und Tschechien. Ausgeschieden sind Aserbaidschan, Luxemburg, Armenien, die Schweiz und Lettland. Das Finale findet am Samstag in Wien statt.
7: Soweit das Neueste aus der Radio SKW Nachrichtenredaktion. 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
4: Mit Henrike Münster. Die Zahl der Todesopfer nach massiven russischen Angriffen auf die ukrainische Hauptstadt Kiew ist auf 21 gestiegen. Zuvor war von 16 Toten die Rede gewesen. Rettungskräfte berichten, dass noch 17 Menschen unter den Trümmern eines Wohnblocks vermisst werden. Ukrainische Behörden geben an, dass landesweit zahlreiche weitere Wohnhäuser beschädigt wurden. Präsident Volodymyr Zelensky forderte eine Antwort auf all diese Attacken von den Verbündeten. Bundeskanzler Friedrich Merz schrieb auf X, Moskau setze auf Eskalation statt Verhandlung. Rund 19,5 Millionen Menschen im Sudan sind nach Angaben der Organisation IPC von akutem Hunger bedroht. Die Ernährungslage werde sich in der bevorstehenden mageren Jahreszeit von Juni bis September voraussichtlich weiter verschlechtern. Nach Einschätzung der IPC könnten 2026 etwa 825.000 Kinder unter 5 Jahren an schwerer akuter Unterernährung leiden. Seit 2023 herrscht im Sudan ein Krieg zwischen der Armee und paramilitärischen Kräften. In Großbritannien verschärft sich die Regierungskrise. Gesundheitsminister Wes Streeting hat seinen Rücktritt eingereicht. Damit unterliegt er nicht länger der Kabinettsdisziplin. In einem Schreiben, aus dem die BBC zitiert, wirft Streeting Premierminister Keir Starmer Führungsschwäche vor. Beobachten erwarten, dass Streeting sich jetzt Kandidat für den Parteivorsitz der Labour-Partei positionieren wird, während Rücktrittsforderungen an Starmer zunehmen. Die Zahl der irregulären Grenzübertritte in die EU ist deutlich gesunken. Laut der EU-Grenzschutzagentur Frontex registrierte man von Januar bis Ende April knapp 29.000 Fälle, ein Rückgang um 40% im Vergleich zum Vorjahr. Das ist der niedrigste Stand seit Jahren. Hauptreiseroute bleibt das zentrale Mittelmeer. 2023 lag die Zahl der irregulären Einreisen noch etwa 3-mal so hoch. Nach dem zweiten Halbfinale stehen alle Finalteilnehmer des Eurovision Song Contest fest. Unter den Favoriten, die sich qualifizierten, sind Australien, Dänemark und Rumänien. Ebenfalls weitergekommen sind Künstlerinnen und Künstler aus Bulgarien, der Ukraine, Norwegen, Malta, Zypern, Albanien und Tschechien. Ausgeschieden sind Aserbaidschan, Luxemburg, Armenien, die Schweiz und Lettland. Das Finale findet am Samstag in Wien statt.
3: Soweit das Neueste aus der Radio SKW Nachrichtenredaktion. 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
2: Mit Henrike Münster. Die Zahl der Todesopfer nach massiven russischen Angriffen auf die ukrainische Hauptstadt Kiew ist auf 21 gestiegen. Zuvor war von 16 Toten die Rede gewesen. Rettungskräfte berichten, dass noch 17 Menschen unter den Trümmern eines Wohnblocks vermisst werden. Ukrainische Behörden geben an, dass landesweit zahlreiche weitere Wohnhäuser beschädigt wurden. Präsident Volodymyr Zelensky forderte eine Antwort auf all diese Attacken von den Verbündeten. Bundeskanzler Friedrich Merz schrieb auf X, Moskau setze auf Eskalation statt Verhandlung. Rund 19,5 Millionen Menschen im Sudan sind nach Angaben der Organisation IPC von akutem Hunger bedroht. Die Ernährungslage werde sich in der bevorstehenden mageren Jahreszeit von Juni bis September voraussichtlich weiter verschlechtern. Nach Einschätzung der IPC könnten 2026 etwa 825.000 Kinder unter 5 Jahren an schwerer akuter Unterernährung leiden. Seit 2023 herrscht im Sudan ein Krieg zwischen der Armee und paramilitärischen Kräften. In Großbritannien verschärft sich die Regierungskrise. Gesundheitsminister Wes Streeting hat seinen Rücktritt eingereicht. Damit unterliegt er nicht länger der Kabinettsdisziplin. In einem Schreiben, aus dem die BBC zitiert, wirft Streeting Premierminister Keir Starmer Führungsschwäche vor. Beobachten erwarten, dass Streeting sich jetzt Kandidat für den Parteivorsitz der Labour-Partei positionieren wird, während Rücktrittsforderungen an Starmer zunehmen. Die Zahl der irregulären Grenzübertritte in die EU ist deutlich gesunken. Laut der EU-Grenzschutzagentur Frontex registrierte man von Januar bis Ende April knapp 29.000 Fälle, ein Rückgang um 40% im Vergleich zum Vorjahr. Das ist der niedrigste Stand seit Jahren. Hauptreiseroute bleibt das zentrale Mittelmeer. 2023 lag die Zahl der irregulären Einreisen noch etwa 3-mal so hoch. Nach dem zweiten Halbfinale stehen alle Finalteilnehmer des Eurovision Song Contest fest. Unter den Favoriten, die sich qualifizierten, sind Australien, Dänemark und Rumänien. Ebenfalls weitergekommen sind Künstlerinnen und Künstler aus Bulgarien, der Ukraine, Norwegen, Malta, Zypern, Albanien und Tschechien. Ausgeschieden sind Aserbaidschan, Luxemburg, Armenien, die Schweiz und Lettland. Das Finale findet am Samstag in Wien statt.
1: Soweit das Neueste aus der Radio SKW Nachrichtenredaktion. 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
3: Mit Henrike Münster. Die Zahl der Todesopfer nach massiven russischen Angriffen auf die ukrainische Hauptstadt Kiew ist auf 21 gestiegen. Zuvor war von 16 Toten die Rede gewesen. Rettungskräfte berichten, dass noch 17 Menschen unter den Trümmern eines Wohnblocks vermisst werden. Ukrainische Behörden geben an, dass landesweit zahlreiche weitere Wohnhäuser beschädigt wurden. Präsident Volodymyr Zelensky forderte eine Antwort auf all diese Attacken von den Verbündeten. Bundeskanzler Friedrich Merz schrieb auf X, Moskau setze auf Eskalation statt Verhandlung. Rund 19,5 Millionen Menschen im Sudan sind nach Angaben der Organisation IPC von akutem Hunger bedroht. Die Ernährungslage werde sich in der bevorstehenden mageren Jahreszeit von Juni bis September voraussichtlich weiter verschlechtern. Nach Einschätzung der IPC könnten 2026 etwa 825.000 Kinder unter 5 Jahren an schwerer akuter Unterernährung leiden. Seit 2023 herrscht im Sudan ein Krieg zwischen der Armee und paramilitärischen Kräften. In Großbritannien verschärft sich die Regierungskrise. Gesundheitsminister Wes Streeting hat seinen Rücktritt eingereicht. Damit unterliegt er nicht länger der Kabinettsdisziplin. In einem Schreiben, aus dem die BBC zitiert, wirft Streeting Premierminister Keir Starmer Führungsschwäche vor. Beobachten erwarten, dass Streeting sich jetzt Kandidat für den Parteivorsitz der Labour-Partei positionieren wird, während Rücktrittsforderungen an Starmer zunehmen. Die Zahl der irregulären Grenzübertritte in die EU ist deutlich gesunken. Laut der EU-Grenzschutzagentur Frontex registrierte man von Januar bis Ende April knapp 29.000 Fälle, ein Rückgang um 40% im Vergleich zum Vorjahr. Das ist der niedrigste Stand seit Jahren. Hauptreiseroute bleibt das zentrale Mittelmeer. 2023 lag die Zahl der irregulären Einreisen noch etwa 3-mal so hoch. Nach dem zweiten Halbfinale stehen alle Finalteilnehmer des Eurovision Song Contest fest. Unter den Favoriten, die sich qualifizierten, sind Australien, Dänemark und Rumänien. Ebenfalls weitergekommen sind Künstlerinnen und Künstler aus Bulgarien, der Ukraine, Norwegen, Malta, Zypern, Albanien und Tschechien. Ausgeschieden sind Aserbaidschan, Luxemburg, Armenien, die Schweiz und Lettland. Das Finale findet am Samstag in Wien statt.
0: Soweit das Neueste aus der Radio SKW Nachrichtenredaktion. 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
2: Mit Henrike Münster. Die Zahl der Todesopfer nach massiven russischen Angriffen auf die ukrainische Hauptstadt Kiew ist auf 21 gestiegen. Zuvor war von 16 Toten die Rede gewesen. Rettungskräfte berichten, dass noch 17 Menschen unter den Trümmern eines Wohnblocks vermisst werden. Ukrainische Behörden geben an, dass landesweit zahlreiche weitere Wohnhäuser beschädigt wurden. Präsident Volodymyr Zelensky forderte eine Antwort auf all diese Attacken von den Verbündeten. Bundeskanzler Friedrich Merz schrieb auf X, Moskau setze auf Eskalation statt Verhandlung. Rund 19,5 Millionen Menschen im Sudan sind nach Angaben der Organisation IPC von akutem Hunger bedroht. Die Ernährungslage werde sich in der bevorstehenden mageren Jahreszeit von Juni bis September voraussichtlich weiter verschlechtern. Nach Einschätzung der IPC könnten 2026 etwa 825.000 Kinder unter 5 Jahren an schwerer akuter Unterernährung leiden. Seit 2023 herrscht im Sudan ein Krieg zwischen der Armee und paramilitärischen Kräften. In Großbritannien verschärft sich die Regierungskrise. Gesundheitsminister Wes Streeting hat seinen Rücktritt eingereicht. Damit unterliegt er nicht länger der Kabinettsdisziplin. In einem Schreiben, aus dem die BBC zitiert, wirft Streeting Premierminister Keir Starmer Führungsschwäche vor. Beobachten erwarten, dass Streeting sich jetzt Kandidat für den Parteivorsitz der Labour-Partei positionieren wird, während Rücktrittsforderungen an Starmer zunehmen. Die Zahl der irregulären Grenzübertritte in die EU ist deutlich gesunken. Laut der EU-Grenzschutzagentur Frontex registrierte man von Januar bis Ende April knapp 29.000 Fälle, ein Rückgang um 40% im Vergleich zum Vorjahr. Das ist der niedrigste Stand seit Jahren. Hauptreiseroute bleibt das zentrale Mittelmeer. 2023 lag die Zahl der irregulären Einreisen noch etwa 3-mal so hoch. Nach dem zweiten Halbfinale stehen alle Finalteilnehmer des Eurovision Song Contest fest. Unter den Favoriten, die sich qualifizierten, sind Australien, Dänemark und Rumänien. Ebenfalls weitergekommen sind Künstlerinnen und Künstler aus Bulgarien, der Ukraine, Norwegen, Malta, Zypern, Albanien und Tschechien. Ausgeschieden sind Aserbaidschan, Luxemburg, Armenien, die Schweiz und Lettland. Das Finale findet am Samstag in Wien statt.
1: Soweit das Neueste aus der Radio SKW Nachrichtenredaktion. 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